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Ja, liebe Gäste, wieder mal heißt es Abschied nehmen. Und ich möchte mich natürlich auch diesmal recht herzlich bei euch bedanken. Ich hoffe, ihr habt auch ein bisschen einen Spaß gehabt mit mir. Da würde es mich freuen, wenn wir uns irgendwann einmal wiedersehen. Und bis dahin sage ich einfach, viert euch, euer Peppi.

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Hallihallo und herzlich willkommen mal wieder zum Hit-Countdown. Hier ist sie, die Chartshow mit den Hits aus der Vergangenheit. Und heute gehen wir zurück ins Jahr 2004.

0: genauer gesagt in die bayerischen Singlecharts des Jahres 2004. Tolle Songs werden wir hören, wunderbare Interpreten und Mega-Hits, die uns sicherlich noch irgendwo im Oberstübchen ja so abgespeichert wurden. Ja, richtig. Zum Beispiel Maroon 5, Outkast sind mit dabei, Silbermond, Britney Spears, die Black Eyed Peas, Anastasia und viele, viele andere. Die Top 30 des Jahres 2004. Und wir legen natürlich los mit Platz Nummer 30. Nur die 30, wobei das ja ein Riesenhit war. Das Video allein war schon schuld, als nämlich im 80er Jahresstil Aerobic gemacht wurde. Aber zur Mucke aus dem Jahr 2004 kann nur einer sein. Eric Price, nämlich Call on Me, sein Riesenhit, war sogar eine Nummer 1 in den bayerischen Charts. Im Endeffekt aber nur Platz Nummer 30 des Jahres. Gleich hinterher dann Platz Nummer 29 mit Soul Control, Chocolate, ihr Hit, war ein echter Sommerhit. Und Sarah Connor hatte Natural an ihrer Seite, Just One Last Dance. Mit diesen Hits beginnen wir, und Sommerhits ist ein gutes Stichwort. Da haben wir noch was nachher im Petto, auf jeden Fall. Ich wünsche euch auf jeden Fall ganz, ganz viel Spaß in den nächsten beiden Stunden. Hit Countdown, die bayerischen Singlecharts 2004. Mit mir, mit Michael Klein-Lutzmann.
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0: Platz Nummer 28 der bayerischen Singlecharts des Jahres 2004. Das war Sarah Connor und an ihrer Seite Natural, Just One Last Dance. Gehen wir hoch auf die 27 und ich habe einen Sommerhit versprochen. Hier kommt er, die Hot Banditos mit Veo Veo auf der 27. Die 26 dann belegt von Kevin Lytle, Turn On Me, und die 25 von Mario Winans featuring Anja und P. Diddy, I Don't Wanna Know. Was für Hits, oder? Klar, machen wir weiter. Gehen hoch bis auf die Top 20 mit Third Wish featuring Baby Bash, Obsession. Dann wieder Baby Bash featuring Frankie J, Sugar Sugar, ihr Hit, und Maroon 5 mit This Love sind dann die nächsten auf der 22. Die 21 belegt dann von Outkast, Hey Ja, ist ihr großer Hit. Ja, und dann sind wir gleich drin in den Top 20. Aber erst einmal diese Songs, die ich alle gerade genannt habe. Hier sind sie.
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0: Ihr hört den Hit-Countdown. Wir sind im Jahr 2004 mit den bayerischen Singlecharts. Die Top 30 hört ihr. Und wir sind mittendrin jetzt in den Top 20, denn das war gerade eben Platz Nummer 21. Auf der 20 Jamelia mit Superstar und Anastasia sang Left Outside Alone, Platz Nummer 19. Stefan Raab brachte den Soundtrack herbei für einen Bully-Film. Jawohl, natürlich. Und wenn ich sage Spooky, Kork und Schrotti, klar, dann wisst ihr, dass es nur das Space-Taxi sein kann. Natürlich Platz Nummer 18. Die 17 dann von Blue Lagoon, wieder so ein Sommerhit, Break My Stride, 10 Wochen lang in den bayerischen Singlecharts, höchste Chartplatzierung, die 3. Und dann noch zum Abschluss die Nummer 16 mit Kellys, Trick Me, ihr Hit. Das ist dann die erste Stunde des Hit-Countdowns gewesen. 5 Songs kommen jetzt noch, gleich in der zweiten Stunde 15 weitere. Also, dranbleiben.
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Hallihallo und herzlich willkommen zurück zum Hit Countdown. Hier ist sie immer noch, die Chartshow mit den Hits aus der Vergangenheit. Und heute befinden wir uns im Jahr 2004, genauer gesagt in den bayerischen Singlecharts. Die Plätze 30 bis 16 haben wir schon gehört. Die Top 15 kommen jetzt noch in dieser zweiten Stunde. Und wir legen sofort los mit Silbermond. Was für ein toller Song. Sinfonie. Zwar nur 4 Wochen lang in den bayerischen Top 10, auch nur eine Nummer 8 gewesen. Aber viele, viele Wochen in den Charts generell vertreten. Deswegen die 15. Britney Spears hatte einen Riesenhit, Toxic nämlich, aber der befand sich tatsächlich nicht in den Top 30, nee, aber Every Time, Platz Nummer 14. Die Black Eyed Peas dann auf der 13 mit Shut Up und Eamon sang Fuck It, I Don't Want You Back auf Platz Nummer 12. Tja, und dann gab es jemanden, der für Deutschland beim Eurovision Song Contest angetreten ist. Natürlich kann nur Max Mutzke gewesen sein im Jahr 2004. Stefan Raab war schuld. Can't Wait Until Tonight. Und ich weiß gar nicht, auf welchem Platz er gelandet ist. In Bayern auf jeden Fall in den Charts auf der 1, 12 Wochen lang in den Top 10. Und ich meine, er wäre auch in den Top 10 generell gewesen beim Eurovision Song Contest. Kann gleich mal nachschauen. Wir hören ihn auf jeden Fall gleich, Max Mutzke. Vorher Eamon, The Black Eyed Peas, Britney Spears und hier sind Silbermond. Viel Spaß auch in dieser zweiten Stunde Hit Countdown. Weiterhin mit mir, mit Michael Klein-Luttmar.

0: Max Mutzke auf Platz Nummer 11 in den bayerischen Singlecharts des Jahres 2004, auf Platz 8 übrigens beim Eurovision Song Contest in Istanbul damals. Ich habe nachgeschaut. Damit sind wir drin in den Top 10 des Jahres 2004 der bayerischen Singlecharts. Obsession von Aventura auf der 10 werden wir jetzt gleich sofort hören, bevor dann Nelly Furtado Powerless singt. Sie landete auf Platz Nummer 9 in den Charts in Bayern, generell auf Platz Nummer 6. Michael Andrews featuring Gary Jules mit Mad World dann auf der 8, höchste Chartplatzierung die 7, und Anastasia was Sick and Tired. Klar, sie hatte ihre Krebserkrankung überwunden und kam gestärkt zurück. Sick and Tired war ein Titel, den sie halb gesungen hat, eben als sie wieder gesundet war, aber auch noch in ihrer Krankheitsphase. Das hört man vor allen Dingen am Anfang des Songs, als ihre Stimme noch nicht so richtig heftig wieder war. 13 Wochen lang in den bayerischen Top 10, höchste Chartplatzierung die 2. Und dann mit Augen auf der 6. Ja, die 5 hören wir auch noch, oder? Klar, Limp Bizkit, Behind Blue Eyes, was für ein toller Song. Und Usher featuring Lil Jones und Ludacris mit Yeah, dann auf der 4. Diese Songs hören wir gleich alle, dann geht's gleich rein in die Top 3. Hier ist der Hit-Countdown.
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1: Usher featuring Lil Jon und Ludacris, das waren sie mit Yeah auf der 4. Damit sind wir auf den Treppchenpositionen angelangt, kommen auf Platz Nummer 3 mit Juli und ihre perfekte Welle. Was für ein Riesen-Riesen-Hit im Jahre 2004. Leider überschattet von den Ereignissen, die dann im Dezember passierten. Tatsächlich mittendrin, als der Hit eben riesengroß war, kam auch der große Tsunami. Und somit war der Hit dann nicht mehr zu hören im Radio. Perfekte Welle, wir spielen aber heute sehr, sehr gerne. Platz Nummer 3 des Jahres 2004. Ja, und dann ein One-Hit-Wonder sozusagen. Naja, im volkstümlichen Bereich hatten sie viel, viel mehr Hits. In den Charts generell natürlich nicht so. In Bayern nur Platz Nummer 4, deutschlandweit standen sie sogar tatsächlich auf der 1 auch. Wer? De Randfichten. Lebt denn der alte Holzmichel noch? Tatsächlich die Nummer 2 des Jahres 2004. Und dann gibt's gleich noch die 1 in zweifacher Ausführung sozusagen. Vorher noch die Randfichten und hier sind Juli.
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0: Randfichten und lebt denn der alte Holzmichel noch? Riesenhit im Jahr 2004. Platz Nummer 2 auch in Bayern. Jahresweit gesehen. Sind wir auf der 1 angelangt? Jawohl, und den gibt's in doppelter Ausführung. Zwei Bands haben diesen Titel herausgebracht. Zum einen Hiducci, noch erfolgreicher und deswegen auch die 1 in Bayern, waren allerdings Ozone, übrigens auch deutschlandweit. Dragostea Dintei, natürlich der Mega-Hit des Jahres 2004. 21 Wochen lang in den bayerischen Top 10, höchste Chartplatzierung die 1, im Endeffekt sowieso die 1. Hier sind Ozone und Dragostea Dintei und das war der Hit-Countdown des Jahres 2004 der bayerischen Singlecharts. Mit mir, mit Michael Klein-Luttmer. Tschüssikowski!
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0: Sonntagabend, kurz nach 22 Uhr, exakt 22 Uhr und fast 6 Minuten. 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
0: 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Ja, Sonntagabend.

Take my breath away, Berlin. Es ist unweigerlich Sonntagabend und wir legen los. Herr Viktor, ganz entspannt im Lovetime-Sendestudio. Und so viel sei verraten, auch hier ist es durchaus warm, puschelig warm. Hinzu kommen noch diverse elektronische Geräte. Wirklich äußerst warm. Aber ich bin gut versorgt. Zumindest so gut versorgt, dass mir gerade aufgefallen ist, dass ich gleich nochmal zum Kühlschrank muss. Ja, ja, ja. Nun gut, by the way, warum soll es mir auch anders gehen als dir? Das ist vollkommen klar. Es ist warm. Liebe Leute, es gibt Abende, da passt einfach alles zusammen. Draußen dieser typische Pfingstsonntag-Mix aus Wochenendeuphorie und dem leichten Gedanken, oh weh, morgen ist schon wieder Montag und das XXL-Wochenende ist schon fast vorbei, ja. Aber hier drinnen, 2 Stunden voller Songs, die man nie wirklich vergessen hat. Willkommen zu deiner Love Time. Ich habe es noch gar nicht erwähnt, noch gar nicht gesagt. Heute mit nichts anderem als den ganz großen Gefühlen, Synthesizern, Schulterpolstern fürs Ohr und den schönsten Love-Songs der 1980er. Von heimlichen Kinderzimmerkassetten bis zu den ersten langsamen Tänzen auf irgendeiner Dorf-Disco-Fläche. Heute darfst du alles nochmal fühlen. Engtanz. In anderen Regionen sagte man durchaus Schieber. Gibt es heute gar nicht mehr. Traurig eigentlich, oder? Herr Viktor, der begleitet dich in gewohnter Weise bis Mitternacht durch diese Nacht voller Erinnerungen. Herzklopfen, ja. Und Musik, bei der man automatisch mitsingt, wenn man möchte. Selbst wenn man den Text eigentlich nie richtig konnte. Mach's dir gemütlich. Mach's dir nett. Hier ist sie, deine Love Time. Heute am Pfingstsonntag, am 24. Mai, 2 Stunden 80er. Und ja, Liebe klingt manchmal eben doch nach Hallgerät und so ein bisschen nach den ersten Drumcomputer. Hier ist Musik von Chicago. Hard to say I'm sorry. Eine legendäre Nummer. Lehn dich zurück, entspann dich. Hard to say I'm sorry.

0: 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Das ist doch mal eine Aussage, die bereits 1981 von der Band getroffen wurde. Sie hatten in den 1980ern unweigerlich viele Hits. Urgent, Cold as Ice oder auch Jukebox Hero. Allesamt tolle Nummern, die man irgendwie in irgendeiner Form, Art und Weise immer noch gerne im Ohr hat. Tolle Nummern aus einem tollen Jahrzehnt. Davon gibt es heute in deiner Lovetime reichlich. Wir beschränken uns in der heutigen Lovetime-Ausgabe auf ein Jahrzehnt, auf die 1980er. Ohne Frage, das Lieblingsjahrzehnt der Deutschen. Die 80er, das war das Jahrzehnt, in dem wirklich alles ein bisschen größer war. Die Frisuren, die Schulterpolster, die Gefühle und manchmal auch die Rechnung vom Friseur. Das waren Jahre voller Mixtapes, Walkman-Geklapper und Telefonaten, bei denen man nie wusste, ob die Eltern nicht doch vielleicht heimlich am zweiten Hörer mithörten. Wenn es denn überhaupt telefontechnisch möglich war, zum Beispiel ungestört mit der großen Jugendliebe zu telefonieren. Das Telefonkabel war zu kurz und die Einheiten zu teuer. Wir entsinnen uns. Man durfte schräg aussehen, laut träumen und hemmungslos zu Songs tanzen, die heute noch jede Party retten. Kurz gesagt, die 80er, sie waren bunt und auch ein bisschen verrückt. Apropos verrückt, wie kommen wir da jetzt hin? Heute unweigerlich Pfingsten, noch Pfingsten muss man sagen, noch Pfingstsonntag. Herr Viktor, das ist bekanntlich ein durchaus neugieriger Mensch. Deshalb die Frage, was habt ihr eigentlich an Pfingsten geplant oder eben nicht geplant? Andrea zum Beispiel, die fährt rauf aufs Meer oder auf den See.
1: Hallo Andreas, hier ist Andrea. Das Pfingstwochenende verspricht wunderschön zu werden und von daher werden wir uns in unser Bötchen setzen und schön lang schippern.
0: Das kann man machen, das hört sich gut an, so lässt sich das Pfingstwochenende definitiv genießen. Hier Musik für alle Genießer in deiner Lovetime. Zum Entspannen, so klingt er, der Sonntagabend. Glenn Medeiros, Nothing's Gonna Change My Love for You.

0: Wir haben im Übrigen eine WhatsApp-Nummer, das ist ja mal ganz was Neues, 01525 840 5057. Zuweilen gibt es sonderbare Nachrichten von Menschen, die sogar Bilder von mir möchten. Unglaublich.
1: Du machst geile Musik, machst du mit einem Stern und hast du Fußballahnung? Kannst du was schreiben, nicht mal melden? Wie ist mein Name? Meine Nummer, bitteschön. Kannst du was schreiben?
0: Oder ja.
1: Bild schicken?
0: Ein Bild schicken, unbedingt. Es gibt auch Menschen, die in ganzen Sätzen mit uns kommunizieren möchten. Anja zum Beispiel.
2: Hallo, Herr Viktor.
0: Hallo.
2: Anja hier. Pfingsten ist für uns, wenn Wetter schön ist, wie immer eine Motorradtour geplant. Schön mit Familienmitgliedern, Schwager, Schwägerin. Unsere Töchter sind dabei. Wir fahren schön gemütlich durch unser wunderschönes Mecklenburg-Vorpommern, suchen uns ein paar Stellen, wo wir Halt machen können oder uns einen tollen Imbiss für Sprätchen essen oder irgendwas anderes, je nachdem. Einfach losfahren, die Landschaft genießen, das ruhige Fahren genießen und irgendwo einen Imbiss zu sich nehmen. Am Sonntagabend kommt dann noch meine Freundin zu uns, dann werden wir sicherlich auf der Terrasse sitzen und grillen. Und Pfingstmontag hoffe ich doch, dass wir in meinem großen 4 Meter mal 2 Meter Pool anbaden können. Der steht schon seit einer Woche und hat jetzt schon 18 Grad und da freue ich mich drauf.
0: Das hört sich gut an. Angrillen kennen wir alle, bei Anja wird angebadet. Eine feine Sache. Wir bleiben musikalisch in den 1980ern, so hat der Moderator dieser Sendestrecke es auch versprochen. Musik aus deutschen Landen, die Münchner Freiheit mit einem ganz klaren Statement. 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

Eyes Without a Face. Deine Love Time am Sonntagabend. Es gibt Dinge, die kann man gar nicht häufig und gar nicht oft genug sagen. Nicht irgendein Sonntag. Pfingstsonntag. Wir sind Joe Cocker und Jennifer Warnes.

0: Joe Cocker und Jennifer Warnes waren das. Up Where We Belong. Musik aus dem Film Ein Offizier und Gentleman mit Deborah Winger und Richard Gere in den Hauptrollen. An diesem Wochenende spielt das Wetter definitiv für viele die Hauptrolle. So zum Beispiel auch für David.
1: Hallo Herr Victor, hier ist David. Also an meinem Pfingstwochenende werde ich arbeiten, aber nicht so direkt, sondern das werde ich dann auch mit Relaxen verbinden. Wenn ich zum Beispiel meine Gartenarbeit erledigt habe, werde ich dann grillen und dann das noch mit einem kühlen Bier alles so ausklingen lassen. Und ja, dann möchte ich auch noch mit meinem Sohn zu einem Zoo fahren, welchen weiß ich aber noch nicht. Also ist doch schon ein bisschen was auf dem Zettel am Pfingstwochenende.
0: Der Mann hat viel auf dem Zettel, damit steht er im Übrigen nicht alleine da.
2: Hallo Herr Victor, hier ist der Ricardo. Ja, wie verbringe ich mein Pfingstwochenende? Also auf jeden Fall das Wetter genießen, es soll ja schön warm werden, hier bei mir zumindest. Und auf jeden Fall das Wetter genießen, grillen und wir bekommen Besuch aus Verwandtschaft von etwas weiter weg. Das ist natürlich auch was sehr Besonderes. Die kommen bereits am Freitag das wird natürlich auch sehr, sehr nett auf jeden Fall. Bleibt auch ein bisschen länger hier und das ist, denke ich mal, so die Hauptattraktion zum Pfingstwochenende, sag ich mal. Und natürlich das schöne Wetter, da freue ich mich riesig drauf. Es sollen ja fast 30 Grad werden.
0: Ja, von wegen fast 30 Grad. Mein Wagen hat heute schmerzfreie 42 Grad angezeigt. Daraus wurden dann schnell 35. Kein Grund zum Klagen. Unsere WhatsApp-Nummer 01525 840 5057. 01525 840 5057. Im Übrigen Thema Grillen. Hat der Victor heute auch gemacht. Fein gegrillt in der prallen Sonne. Aber war schön und lecker. Das zum Thema. Bevor wir uns nun in Stunde 2 verabschieden, Musik von Heinz-Rudolf Kunze. Der Mann hat bisher 39 Studioalben veröffentlicht. Er schreibt Bücher, hat Musical-Texte ins Deutsche übersetzt. Und wir kennen ihn vor allem als Sänger. 1985 hatte er seinen ganz großen Durchbruch. Mit welchem Titel? Mit diesem Titel. Dein ist mein ganzes Herz. Bis gleich.

0: Weihnachten kommt der Weihnachtsmann, Ostern der Osterhase und an Pfingsten, da kommt der Pfingstmann. Das bin heute ich. 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
0: Noch ein Stündchen Radioromantik am Sonntagabend mit mir, mit dem Viktor.

0: Cyndi Lauper. Von den großen Bühnen hat sie sich verabschiedet. Das darf man mit knapp 72. Was heißt knapp 72? Knapp 73. Da darf man es definitiv ruhiger angehen lassen. Cyndi Lauper. Unsere WhatsApp-Nummer, die ist bekannt. Der Victor verrät sie trotz allem gern an dieser Stelle. 01525 840 5057. Petra, die hat sich bei uns gemeldet. Und Petra, die hat viel geplant.
1: Hallihallo Andreas, Petra hier, grüß dich. Also Pfingsten, ja, ein langes Wochenende. Am Pfingstsonntag werde ich zu meiner Tante fahren, die hat nämlich Geburtstag. Und am Pfingstmontag bin ich noch auf einer Kleidertauschbörse. Bei bestem Wetter, das wird natürlich richtig gut, hoffe ich zumindest. Wir ansonsten allen eine schöne Pfingstzeit.
0: Ja, vielen, vielen Dank. Wir drücken die Daumen für schönes Wetter. Ich glaube, das kommt von ganz alleine. Viele nutzen das verlängerte Wochenende für einen sogenannten Mini-Urlaub oder auch für einen Städtetrip, wie zum Beispiel Silke.
2: Hallo, Herr Viktor. Hier ist die Silke aus Langendorf. Mein langes Pfingstwochenende verbringe ich in Hamburg. Ich fahre 3 Tage mit meinen Lieblingsmenschen nach Hamburg, um einfach abzuschalten, zu genießen. Ja, 3 Tage so richtig echtes Leben genießen.
0: Einfach mal das echte Leben genießen. Vielen, vielen Dank, Silke. 01525 840 5057. Das wollte ich eben sagen. Ist Musik von Bonnie Tyler.

0: ganz großen George Michael, One More Try. Es wird wieder Zeit für einen äußerst sympathischen Sternblick. Heute am Pfingstsonntag dein Partyhoroskop. Also für den Moment, in dem selbst Menschen, die sonst sagen, an Sternzeichen glaube ich nicht, plötzlich ganz nervös werden, sobald beim eigenen Zeichen irgendwas mit Liebe oder Chaos erwähnt wird. Und wir hören, was der Himmel mit dir vorhat und ob die Sterne eher Discofieber oder peinliche Geschichten planen.
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2: Feiern, bis der Arzt kommt. Mal wieder so richtig feuchtfröhlich die Sau rauslassen, auf der leidenschaftlichen Motto-Party seine Laune auf die Spitze treiben, einfach abtauchen aus dem Alltag oder als Marktschreier dem Volk ausgelassene Stimmung billig verkaufen. Man muss die Feste feiern, wie die Sternzeichen fallen. Ganz egal, ob einer weinselig, bierernst oder sektlaunig ist. Widder. Ballermann ist überall. Da tanzt der Widderbär wie ein Lump am Stecken, bechert ordentlich, streitet heftig und sorgt auch gerne mal für eine hitzige Keilerei mit seiner ungezügelt potenten Eroberungslust. Gemäß Widders Motto, im Krieg und auf der

0: Fete ist alles erlaubt, tobt er sich so ungeniert aus, dass aus jeder harmlosen Feier eine Halligalli-Drecksau-Party wird. Stier. Zünftig zapfen. Fässchenweise Bier, Ochse am Grill und selbstgesungene Lieder mit Akkordeonbegleitung. So feiert der Vereinsmeier Stier am liebsten fröhliche Frühlingsfeste. Etwas jüngere Exemplare zappeln in der Dorfdisco herum und egal zu welcher Musik, der Tanz sieht immer ein bisschen nach Schuhplattler oder Schunkeln aus. Stier. Big Smalltalk. Ein rechtes Freudenfest ist jede größere Ansammlung netter Leute für den kontaktsüchtigen Zwilling. Da kann er sich nach Gesprächsbedarf ausplaudern, Neuigkeiten aus dem Cocktailglas schlürfen und in alle Richtungen lange Ohren machen. Häppchenweise werden Sensationen gereicht und Zwillinge nehmen gerne Nachschlag. Krebs. Blümchen, sprich mich nicht an. Ja, wer steht denn da so schüchtern in der Ecke herum und hält sich an seinem Sektglas fest? Ein Krebschen, das lieber nach Hause möchte, wo nicht so viele fremde Leute einem zum fröhlichen Mitfesten animieren wollen. Allenfalls eine Tupper-, Dessous- oder Kerzenparty im kleinen Kreis ist für Krebse ein Grund zum Feiern.
1: Gleich die Sternzeichen Löwe, Jungfrau, Waage und Skorpion nach Purple Schulz. Sehnsucht.

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0: Doppelschulz. Ein starker Song. Sehnsucht. Das Partyhoroskop. Es geht weiter. Quasi die astrologische Version einer langen Samstagnacht. Wobei, die Sterne wissen oft schon vorher, wer flirtet, wer tanzt und wer nach zwei Getränken plötzlich Geschichten erzählt, die eigentlich streng unter Verschluss bleiben sollten. Wir schauen, welche kosmischen Überraschungen speziell auf dich warten.
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2: Löwe, wir rocken den Ballsaal. Nicht jedes festliche Event muss gleich ein Bundesliga-Stadion füllen. Aber etwas in der Größenordnung sollte es schon sein für den Partylöwen. Ob die riesige Beachparty im strahlenden Sonnenschein, eine Benefiz-Gala mit Live-Musik Big Band oder eine Oscar-Verleihung, wenn es protzig prächtig ist, dann macht's Spaß. Jungfrau, so ein Saftladen. Auch aus naturbelassenen Zutaten kann die tüchtige Jungfrau eine vernünftige Party zusammenbrauen. Frisch gepresster Obstler, gesunde Gemüsedips, Picknick-Feeling mit viel sauerstoffhaltiger Luft, gelegentliches Lachen, pünktlicher Beginn und ein frühes Ende der Gesellschaft peppen jede fade Fete zu einem pädagogisch wertvollen Event auf. Waage. Verziert, serviert. Das kunstfertig angerichtete Buffet, ausgesuchte Höflichkeit beim Sektempfang, charmante Lügereien oder Komplimente, elegant dekorierte Gäste oder oberflächlich leichtfertige Heiterkeit schaffen die hübsche Partyatmosphäre für harmoniesüchtige Wagen. Um Abendgarderobe wird gebeten und der Hausherr spielt Piano. Skorpion. Alle unter Kontrolle. Wenn ein Skorpion eine fixe Festidee hat und sie unter die Leute bringen will, dann muss er die Fäden in der Hand halten und sein Partymotto ausgeben, ob das Darkroom, Mörderspiel oder Vampirnacht heißt. Da lauert das Grauen im Blutcocktail, springt blankes Entsetzen aus der Fingernagelsuppe und der Gothic Sound ätzt das Trommelfell weg.
0: So schaut's aus. Die letzten vier Sternzeichen, als da wären Schütze, Steinbock, Wassermann und Fische. Die gibt es nach Phil Collins, wer hätte gedacht. Ein wahrer Schmachtfetzen in deiner Lovetime. Am Sonntagabend, Against All Odds.

0: Phil Collins against all odds. Take a look at me now. Wir kommen zur letzten Runde. Zur letzten Runde Horoskop. Und ich muss schon sagen, die Sterne, sie haben sich heute wieder mächtig Mühe gegeben. Irgendwo zwischen Romantik, Tanzflächen, Magie und kleinen Katastrophen, über die man morgen hoffentlich schon lachen kann. Also zurücklehnen und gut zuhören. Vielleicht erkennen die Sterne dich heute erschreckend gut wieder. Könnte ja sein.
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2: Schütze, das ist der Brüller. Boah, ist hier eine geile Party, schmettert begeistert der vollmotivierte Vorturner und reißt mit seiner guten Feierlaune alle vom Hocker, bis sie ausgelassen auf den Tischen tanzen. Wo ein Schütze ist, ist auch ein Schützenfest. Und in puncto euphorischer Selbstüberschätzung schießt er mal wieder den Vogel ab. Steinbock. Alle 10 Jahre wieder. Das Firmenjubiläum mit Anstoßen und kalten Platten ist dem Steinbock schon genug Party für ein Jahrzehnt. Er ist ja nicht zum Feiern auf der Welt. Erst die Arbeit, dann ein Richtfest. So baut er sich sein Leben auf. Und wenn sich eine lustige Fete gar nicht vermeiden lässt, dann wird die ganz ernsthaft geplant. 4 Lacher pro Stunde, das reicht. Wassermann. Zaungastlichkeit. Menschliche Nähe, emotionale Wärme und die Standardversion einer landesüblichen Fete. Welcher Wassermann will denn sowas? Diese ganz speziellen Feiertypen finden das gewisse Etwas einer LAN-Party viel witziger. Allein zu Hause und doch weltweit mit Gleichgesinnten im knisternden Netz verbunden sein. Einfach genial. Fische. Ein berauschendes Fest. Von bunten Illusionen vernebelte Sinne lassen weichseelische Fische dem unerträglichen harten Dasein wenigstens an Feiertagen entfliehen. Sie tanzen verträumt in Disco-Lichtschwaden, ersäufen ihren Weltschmerz in paradiesischen Cocktails oder versinken bei einer Shisha-Party in die zauberhafte Märchenwelt arabischer Nächte.
0: Arabische Nächte. Am nächsten Sonntag ein neues Horoskop. Viele genießen das extra lange Pfingstwochenende, sind zum Beispiel weggefahren oder tun einfach nichts. Aber es gibt auch Mitmenschen, denen es zurzeit nicht wirklich gut geht. Ja, soll es geben.
3: Hallo, Herr Viktor. Ja, für mich fällt das Pfingstwochenende eigentlich ins Wasser. Ich habe mir vor 4 Wochen einen Beckenbruch im Bus zugelegt, der Busfahrer hat eine Vollbremsung gemacht und jetzt muss ich mich noch doll schonen. Ich laufe nur mit Krücken und kann auch nicht machen. Bei dem Wetter gehe ich auf den Balkon und gucke, wie meine Pflanzen jetzt wachsen.
4: Hallo Andreas, hier ist Gerd. Ja, geplant ist nichts. Ich muss mich erstmal von meinem Krankenhausaufenthalt erholen. So, aber es geht schon bergauf. Vielleicht ein kleiner Ausflug zu Enkel und Kindern, die in der Nähe wohnen, aber ansonsten viel Entspannung. Genießt, wir genießen das Wetter und lassen es uns so gut wie möglich gehen. Ja, auch schöne Pfingsten.
0: Vielen, vielen Dank. Auf diesem Weg allen, die zurzeit nicht so ganz auf dem Damm sind, gute Besserung. Und hier ist Musik von den Bengals, Eternal Flame.

Eternal Flame, die Bengals. Man mag es kaum glauben, es geht stetig zu auf 0 Uhr. 23 Uhr, fast 52 Minuten. Und was macht der Victor? Er fährt einfach unverblümt den sogenannten Abspann ab. Da kennt er nichts. Ich wünsche dir eine tolle Woche, einen tollen Pfingstmontag. Und wir hören uns wieder am kommenden Sonntag. Bis dahin. Tschüss.

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